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Wenn ich mal ja sag. Hanne Haller, hast du Lust, dich heute zu verlieben? Petra Frey, wenn du nicht wärst? Und tenslotte Andy Borg op Singel, dann frag doch dein Herz, Madeleine.

0: 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Es geht mir besser, 1955. 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Detlef Lies, Du hast so wunderschöne blauwe ogen, 1952. 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
1: Auch alte Schlager können schön sein. 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

Wir gehen weiter mit Chris Roberts. Eine Freude vertreibt 100 Sorgen. Brunner und Brunner, mein Weg führt nur zu dir. Nicole op Single, ich hab dich doch lieb. Und tenslotte Leonard, wo die Liebe lebt.

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Moment, Herr Kapellmeister. Das war noch nicht klar. Klar! Das war klar. Klar!